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3: Wunderschönen guten Morgen.
4: Guten Morgen.
3: Du hast wieder zugeschaltet für das Intravinyl. Noch bis am 1 begleitet Luna und ich, Gabriel, dich durch deinen Samstagmorgen. Luna, du hast Musik für heute ausgewählt. Es gibt Zeitreise, aber wirklich in einem bestimmten Jahrzehnt oder an einem bestimmten Ort sind wir heute nicht unterwegs. Es ist eher so ein bisschen thematische Sendung.
4: Ja, heute gehen wir nämlich nicht in ein spezifisches Land, wir gehen nicht in eine spezifische Zeit. Oder ja, wir gehen einfach in unser Herz.
3: Oh mein Gott, so schön.
4: Wir gehen in unser Herz. Ich finde, es ist nämlich Love Season. Und ich meine es gar nicht spezifisch auf romantische Liebe, sondern generell. Also wenn ich jetzt Lieder anschaue, die ich mitgenommen habe, geht es nicht spezifisch um romantische Liebe. Aber ich finde, es ist Love Season. Ich finde, das ist so Herbst-Winterzeit. Dann ist doch alles irgendwie so ein bisschen...
3: Es wird kälter.
4: Es wird kälter und Liebe. Und ich habe vor allem Gabi erzählt, dass wenn ich so auf meine Jahre zurückschaue, ist immer so ein Plot ist passiert im Herbst.
3: Mhm.
4: Ja.
3: Das ist so, Herbst ist dein Frühling eigentlich.
4: Ja, voll. Ja, wir haben unter anderem Bangers dabei, wie der da.
3: Oh, was eine Stimme.
4: So schön. Auf den freue ich mich richtig. Auch mal ein Album der Woche gewesen bei uns. Unter anderem.
3: Auch das Album von der Woche ist eine weitere unvergessliche Stimme. Mhm. Eine ganze Weltregion feiert sie wie eine Göttin ab. Feroz.
4: Ja, Libanon. Dort reisen wir auch noch hin heute. Hat auch schon eine Sendung auf Intravinyl, wo ihr euch unbedingt reinziehen müsst vom Gabi.
3: Und richtig kuschelig und träumerisch wird es dann auch noch mit ihnen.
4: Wirklich herzenserwärmende Musik. Auf die freue ich mich auch ganz fest. Habe ich euch zwei Songs mitgenommen von Massey Star. Und dann haben wir auch noch den dabei. Ein Song, den man auch kennt.
3: Der Sohn vom Mond. Oder von einer Frau, die Luna heisst.
4: Ja.
3: Hijo de la Luna von Mecano. Wir fangen aber mit der Person an, die wir ganz am Anfang gehört haben, mit dem Labi Siffri. Wollen wir noch etwas über diesen Song sagen? Oder wollen wir einfach
4: durchstarten? Nein, genieße jetzt einfach, das ist mein Lieblingssong von dem Album. Wegen dem lassen wir uns den jetzt an.
3: Du hörst Cannot Chase. Kuschelige Musik für kalte Tage. Das ist die Love-Playlist im Intravinyl. 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

0: Lavi Sifri mit Fool Me A Good Night. Was für eine schöne Stimme, so weich, so, so sanft.
1: Ja.
0: Luna, weißt du noch, wo du zum ersten Mal den Lavi Sifri gelost hast?
1: Ja, ich glaube schon. Also, es ist tatsächlich eben Can't Knock Jazz, das Lied, das ich von TikTok habe. Shame on me. Nein, okay. Ich glaube, heutzutage ist das mega üblich, dass man Songs halt über Social Media findet, was eigentlich auch schön ist, weil mega viele coole Menschen stellen ihre coole Musik. Wegen dem bin ich mega froh, dass ich das hören durfte.
0: Mhm.
1: Ja, mega schöne Musik. Mit dem habe ich das, habe ich die zwei Songs in die Sendung genommen, weil für mich fühlen sich die an, als würde ich einfach den Tag mögen. Checkst? Ich springe so eine Wiese durchab. Das passiert halt mega viel natürlich, dass ich so wie so eine Rom-Com und Wiese durchabspringe.
0: So richtig im Galoppschritt.
1: Ja, mega. Meine Haare, die nie lang sind.
0: Ich habe Lavi Sifri kennengelernt durch das Lied da. Erkennst du es, Luna? Jetzt. Es kommt jetzt. Tudun. Tudun. Ich baue dich langsam auf, aber ich spiele ein bisschen vorne.
1: Ja! Hä, aber von wo?
0: Das Eminem-Sample.
1: Ja!
0: Hi,
1: er ist aber auch von Kanye West gesampled worden. Nicht?
0: Genau,
1: von Jay-Z auch.
0: Graduation. Auf irgendeinem Lied.
1: Aber der Lavi Sifri hat auch noch ein anderes bekanntes Lied. Doch,
0: Bless the telephone. 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Das ist auch ein mega schönes
1: so.
0: Liebeslied.
1: Ja,
0: aber das hast du nicht.
1: Das habe ich nicht reingenommen.
0: Du lässt uns Intervenil heute mit schönen Liebesliedern für Tage, die immer kälter werden.
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0: Die nächste Band, die du mitgenommen hast, ist ein Favorite von mir, The Rushs. Du hast den Hammond-Song mitgenommen. Ich glaube, so ein bisschen doppeldeutig, weil zum einen geht es um das Instrument, die Hammond-Orgel, zum anderen geht es, glaube ich, auch um ihre Auseinandersetzung mit Labelstrukturen. Die Band war bei einem Label unter Vertrag, hat dann aber ein grosses Falling-Out gehabt und sie haben die Experience in ein Liebeslied verarbeitet, also wie so ein bisschen die Metapher von einer Liebesbeziehung oder von einer Frau und ihren Kolleginnen, die ihr sagen, nein, triff dich nicht mit dem Typ, der Typ ist crazy.
1: Ja, ich glaube, ich habe sie das auch genommen, weil unabhängig vom Lied selber finde ich es einfach auch ultra cute, dass sie einfach Geschwister sind.
0: Und sich The Rushs nennen.
1: Ja.
0: Die Knops. Die Christus.
1: Ja.
0: Stell dir vor.
1: Sie mir.
0: Du hörst The Rushs. Mit dem Hammond-Song. Du hörst Hammond im Hintergrund. Das wunderschöne Örgeli. Du hörst das Intro-Vinyl.
1: Genieß es.
0: Am Mikrofon für dich noch bis zum Eis. Luna und ich, Gabriel.

0: aufgewachsen im tiefen Süden in Louisiana, dann mit 19 auf Los Angeles gezogen, wo sie unter Capitol Records zu so kleiner Soul-Sensation wird, unter anderem mit dem Track «Make Me Yours». Später zieht sie sich komplett aus der Musik zurück und wird Lehrerin in Las Vegas. Unter dem Namen Betty Barton ist sie heute unterwegs. Sie ist 82, wenn ich richtig 81, wenn ich richtig gerechnet habe, ist aber seit 45 Jahren nicht mehr musikalisch aktiv und auch nicht mehr wirklich im Spotlight. Ich finde es irgendwie noch schön.
1: Mm.
0: Du bist wahrscheinlich alle Leute, die dich kennen dich nicht mehr als Sängerin und dann kannst du das irgendwie so vorholen, die alten Fotos.
1: Das ist immer ein Fun Fact, wenn du in der Schule gefragt wirst.
0: Ja!
1: Gib mir einen Fun Fact über dich, dann hat sie den besten Fun Fact.
0: Ich bin ein Soulstar im Los Angeles von den 70er Jahren.
1: Ganz gemütlicher Soul hast du gehört von Betty Swan mit «Make Me Yours». Ein gemütlicher Song, den ich dir heute mitgebracht habe, weil wir heute bis am Eis so ein bisschen durch Songs durchgehen, die einfach so ein bisschen gemütlich sind. Ein bisschen zum Thema Liebe, habe ich mir überlegt. Songs, die man hört, wenn man liebt. Was aber nicht muss heissen, dass du nur die Songs hörst, wenn du in jemanden verliebt bist.
0: Mhm.
1: Genau. Wegen dem hast du jetzt gerade das Lied gehört. Genau, und ich glaube, wir gehen im Fall gerade weiter, oder?
0: Ja, wir gehen zu einer Band, die irgendwie mega passend ist für so die Tage, wo die Blätter werden langsam ein bisschen braun, es wird kälter, die Tage werden kürzer. Man will so ein warmes Bad und so das musikalische Äquivalent von einem warmen Bad sind für mich so die Gitarrenlandschaften von innen da. Mega ätherisch, mega schön. The Jesus and Mary Chain, auch so ein bisschen Originators, zusammen mit den Cocteau Twins, von dem, was später Dream Pop oder Shoegaze geworden ist. Eine sehr einflussreiche Band. Was kannst du mir über die nächsten beiden Tracks erzählen, Luna? Du hast 9 Million Rainy Days als erstes mitgenommen.
1: Ich finde es ein mega romantischer Song. Also es geht eigentlich so ein bisschen darum, es geht eigentlich so ein bisschen auch um die Hölle redet vor allem und er hat romantisiert, glaube ich, dass auch wenn sie dort sich findet, dann hat er alles, was er gemacht hat, für das gemacht. Ja, yeah. Das ist 9 Million Rainy Days.
0: Oh. Viel Spaß. Das ist die Liebesplaylist. Da mein Intervenue.

0: Wunderschöne Klänge aus Schottland. Du hast Jesus and Mary Jane gehört mit dem Track Perfume.
1: Der Perfume, der Track, den würde ich jetzt nicht spezifisch eigentlich sagen, wenn ich den höre. Oh, das ist mega romantisch und so. Das ist mega der Liebessong, oder? Wie hast du dich jetzt gefühlt während dem Song?
0: Ich finde generell einfach, der Jesus and Mary Jane hat irgendetwas Kitschiges.
1: Mhm.
0: Es hat etwas Umarmendes, etwas...
1: Ja.
0: Kann nicht so ekstatisch. Vielleicht
1: etwas,
0: auch so
1: ein bisschen herbstlich. Also ich finde, der Track war ein bisschen herbstlicher.
0: Mhm, wegen der ein bisschen düsteren Gitarre, mhm. Aber trotzdem, irgendwie, es hat trotzdem etwas mega harmonisch Warmes.
1: Und eben, ich finde, wegen dem ist es irgendwie doch so ein bisschen von Art romantisch. Weil Romantik muss ja nicht immer sein, muss ja nicht immer ein mega... Es muss ja nicht immer in den Vocals auch um Liebe gehen oder so, oder in den Lyrics. Weißt du, was ich meine? So, mit dem, irgendwie nach dem Gefühl, der passt da rein.
0: Du hörst das Interview da auf dreifach und wir widmen uns der Liebe, weil die Luna findet, Liebe, das gehört nicht nur in Valentinstag, sondern genauso gut in Herbst rein. Noch bis um 3 hörst du mich, der Gabriel. Und eben, wie gesagt, die liebe Luna für dich am Mikrofon.
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0: Ist mir fast ein bisschen peinlich, ich kenne den nächsten Artist nicht.
1: Das ist, ich habe den auch nicht gekannt, aber es ist ein Artist aus Portugal. Und der ist einer von den, also ein mega bekannter Artist. Und mit dem Track, den wir jetzt rein hören, der hat über 11 Millionen Aufrufe auf YouTube. Und es ist ein Song, der über Zweisamkeit, aber auch über Einsamkeit geht. Und ich finde, das passt mega da rein. Wegen dem hören wir jetzt einen portugiesischen Track von António Variações.
0: Du hörst Canção do Engate. Sorry, falls ich das völlig falsch ausgesprochen habe.

0: 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Du hast BB gehört, Luna. Du hast einen Track mitgebracht im Rahmen von deiner Oktober-Liebes-Playlist.
1: Mhm. Wir haben angefangen jetzt vorher mit Portugiesisch und sind jetzt gerade gewechselt auf Spanisch. Ich würde gerne Spanisch können für diesen Song, nicht? Oh mein Gott! Leider mega schade, wahrscheinlich kein Spanisch, auch kein Portugiesisch. Ich würde gerne alle Songtexte verstehen, die ich mitgenommen habe. Aber ich finde auch ehrlich gesagt, manchmal musst du nicht keine Lyrics verstehen, damit du das Lied gut findest. Ich habe bei der Suche von all diesen Tracks habe ich ein paar Mal gedacht, sollte ich echt Lieder bringen, die ich auch verstehe, damit ihr auch vielleicht versteht oder so. Aber irgendwie finde ich, das Lied, das muss ich auch nicht verstehen, das ist sehr irgendwie auch so ein bisschen 2000er Rom-Com, nicht so.
0: Mega! Also es ist auch 2004 erschienen und vielleicht zurück zu dieser Diskussion. Ich finde, es Lied kann mega romantisch sein, einfach durch die Klangsprache von einem Stück. Du hörst das Interview heute mit der handselektierten Liebesplaylist für romantische Tage im Oktober.
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0: Und ich glaube auch, die nächste Band, die du mitgebracht hast, Parties Head, hat auch irgendwie so eine Klangsprache oder eine Klanglandschaft, die sie bildet, die sehr intim ist. Es hat vielleicht auch ein bisschen zu tun, dass sie immer so extrem sensible Mikrofon verwendet für die Vocals. Und dass die Sängerin fast ein bisschen flüstert und man hört wirklich so jedes einzelne Detail.
1: Das macht es mega intim. Und der Song, den ich mitgenommen habe, würde ich sagen, der bekannteste Song von Portishead, ist auch sehr, ich glaube, so der most sexiest Song, der mir in den Sinn kommt, wo ich gefunden habe, der muss in die Playlist.
0: Es ist lustig, weil so die Samples, die sie verwendet auf vielen von diesen Songs, sind eigentlich gar nicht, die haben gar keinen so sexy Hintergrund. Das sind so Samples aus so alten Horrorfilmen. But they make it sexy, they flip it. Zum Beispiel auf dem nächsten Track, Glory Box. Du lässt das Interview da auf dreifach mit der Luna und mir, Gabriel. Schön, lass es zu, schön bist du dabei.

0: Ein purer Instrumental-Track von der britischen Band. Schade, du hast sempre ein Esperanza gehört, ein Track, der so besonders gute, seduktive, die verführerische Gitarre und Saxophonphrase von Stuart Matthew Man durchkommen. Aber leider eben ohne die Stimme von der Leadsängerin von der Sade Adu, wo auch der Band den Namen gibt. Sie kennst von diesem Track. Luna, wieso hat Sade auf deine Oktober-Liebes-Playlist geschafft?
1: Ich finde vor allem den Track, den du gerade gehört hast, hat es vor allem geschafft, vor allem, weil du hast erwähnt, dass es eigentlich ein rein instrumentaler Track ist. Und ich finde vor allem durch das lässt er einem halt mega viel freien Raum, um dir einfach selber auszumalen, was ihnen passt. Und das gefällt mir. Das ist für mich so ein mega schöner, so ein Daydreaming-Song. Checkst
0: du? Und ich finde, es ist gerade recht passend, dass du als nächstes gerade den Chad Baker mitgenommen hast, weil er hat auch, er ist eigentlich in erster Linie Trompetenspieler und hat lange nur mehr Instrumental-Tracks produziert und dann plötzlich auch gesungen. Und dann ist klar geworden, wow, der Typ kann irgendwie so gut Emotionen übermitteln. Aber es ist eben noch spannend, weil er hat nicht so eine mega kräftige oder mega trainierte Stimme. Also man merkt, er ist nicht von Kind auf in Gesangslektionen gegangen. Seine Stimme hat irgendwie immer noch etwas Zerbrechliches oder etwas so Naives. Also nicht um ihm seine Stimme, ihm seine Vocal Talents abzusprechen.
1: Ich finde es auf jeden Fall mega schön und ich finde durch den, dass man jetzt Chad Baker hört, gibt es irgendwie nochmal einen mega grossen Switch. Aber das enjoy ich auch mega, weil du wirst noch ein paar Tracks hören, die wieder in eine ganz andere Richtung gehen, aber irgendwie die Gefühle dahinter bleiben irgendwie ein bisschen gleich. Dem hören wir jetzt «It's Always You» von Chad Baker. Genieß es. Du hörst meine liebsten Liebestracks hier auf Intravinyl. Mit dem Gabi und mir, die Luna. It's early twilight.

0: von allen Tracks, die du heute mitgebracht hast, irgendwie so das, was am meisten zu erstens mal Herbst und Liebe passt, Luna. Yeah. Du hast den Chad Baker mitgebracht mit «I've never been in love before».
1: Oh. Ja, der schreit halt wirklich nach Liebe. Nach, ich habe gesagt, die Tracks haben alle nicht spezifisch was mit romantischer Liebe zu tun. Aber ich finde, der schreit einfach richtig nach
0: Händli haben im schönsten Herbstmantel, den man hat.
1: Ja.
0: Oh mein Gott, unter einem knistern die Blätter.
1: Oh, so wirklich wie so in den Filmen, die man halt kennt. Ich habe vor allem geil gesagt, das ist für mich richtige OG-Liebesmusik. Weil irgendwie bin ich mit so Musik einfach aufgewachsen. Oder? Das ist so Musik, die halt ich gehört habe. So die erste Musik, die ich gehört habe in Filmen. Oder so in alten Filmen, wo ich die Musik so gehört habe. Und wegen dem vermittelt das auch. Es schreit einfach nach Liebe.
0: Von 50er, 60er Jahren Lounge Jazz gehen wir jetzt ein bisschen weiter in die Zukunft. Oder weiter in der Zeit. Wir gehen in die 80er zu Duran Duran. Mhm. Das ist ein Song, den du mir ganz spezifisch gesagt hast. Wir müssen den von Anfang an hören. Ja. Du darfst ja nicht irgendwie ein bisschen anspielen und Nein. noch ein bisschen darüber reden. Du,
1: ich finde, das ist einer der schönsten Anfänge, die es gibt im Fall. Wirklich. Und ich finde es generell ganz einer meiner Lieblingslieder und sind so 5,5 Minuten Peak gute Musik vor allem der Anfang.
0: Du hörst Duran Duran, Save a Prayer.

0: Die Blätter färben sich goldig, braun und fallen von den Ästen. Es wird dunkler. Die Straße füllt sich mit dem Geruch von Kaminrauch. Es ist Herbst und wir commemorated den Herbst mit einer Playlist voller warmen Liebeslieder. Es geht ja nicht nur um romantische Lieder, es geht auch um Lieder, die Liebe auf ganz vielen Arten mit ganz vielen Facetten verbinden. Das Intravinyl, das du hörst.
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0: Depeche Mode, Sacred Luna. Wann hast du den Track zum ersten Mal gehört?
2: Ich erzähle dir, wo ich den Track das erste Mal gehört habe. Also, ich bin in Berlin tatsächlich und ich habe recht grosses Tattoo auf dem Bein und ich habe das in Berlin gestochen und oh mein Gott, so Crush gehabt auf die Person, die mir das Tattoo gestochen hat. Wunderschöne Frau und ich liege dort so. Und für die Leute, vielleicht hast du da draussen auch ein Tattoo und ich weiß nicht, für mich war die Erfahrung immer so gewesen, du musst irgendwas, wenn du nicht gerade am Unterarm dein Tattoo stichst, dann musst du nicht das Kleidungsstück ausziehen.
0: Aber du bist ja immer ein kleiner, verletzlicher Person.
2: Genau, ja voll.
0: Position.
2: Aber wieso? Ich musste halt meine Hose abziehen und es war irgendwie mega kalt. Also meistens, meine Tattoos, die ich hatte, immer mega kalt, weil ich immer meinen Pulli abziehen musste. Egal. Also du fühlst dich immer so ein bisschen frei und irgendwie hatte ich schon sehr kalt. Ich habe jetzt einfach diesen Song abgespielt und irgendwie, das war einfach so das Tüpfchen auf dem I. Irgendwie war es so mega dunkel draussen und ich hatte so ein mega, also jetzt so sehr so ein, sie hat mega schwarze Haare, ein schwarzes Augen-Make-up und so recht viele Layers von schwarzen Kleidern, also wirklich mega schöne Aura, also wunderschöne Frau wirklich. Ich war schon am Crushen, seit 5 Stunden das Tattoo-Stock stechen, dann ist das Lied gekommen. Stell dir das mal vor. Mega
0: sehr eine Berlin-Erfahrung.
2: Ja, irgendwie. Immer wenn ich jetzt das Lied höre, dann habe ich einfach den Schmetterling im Bauch. Wegen dem hat es mich so etwas mit Liebe zu tun.
0: Wir gehen jetzt wieder ein bisschen in. Das ist Spanisch.
2: Mhm.
0: Ist Spanisch.
2: Wir gehen wieder Spanisch hören. Ja.
0: In spanischsprachigen ja. Raum.
2: Auch wieder das Lied, das ich gerne würde einfach die Sprache verstehen.
0: Aber.
2: Die ja, Melodie dahinter. Einfach, genau, ja.
0: Aber ist dir das wirklich so wichtig, in einem Lied zu den Text verstehen?
2: Ich habe vorher auch schon angedeutet, mir ist das nicht so wichtig. Ich höre viel Musik, auch wenn ich den Text verstehe, wo ich nicht immer den Text höre. Aber hast du nicht auch bei Liedern, wo du den Text nicht verstehst, denkst du so, ah, das würde mich jetzt irgendwie noch wundern. Natürlich kannst du dann nachschauen, aber es ist nicht das Gleiche.
0: Ich bin mir fast nie.
2: Nicht?
0: Fast nie.
2: Mal, ich mega fest schon.
0: Ich höre auch mega gerne einfach Lieder aus Sprachen, die mir so fremd sind, weil es mich einfach interessiert, was für eine Klangfarbe hat die Sprache und wie wird die musikalisch umgesetzt.
2: Ja, so, ja mega schön. Also.
0: Japanisch oder Koreanisch eine völlig andere Melodie als jetzt die europäische Sprache. Mhm. Und das finde ich sehr spannend. Aber ich würde sagen, wir gehen einfach rein.
2: Ja, wir gehen rein.
0: Ana Belén, Antonio Banderas, No sé por qué te qui. Das Intravinyl, das du hörst, mit der Luna und mir und Gabriel. Schön bist du dabei.

0: jetzt ist es plötzlich so ein bisschen whimsical geworden mit ja. «Ich de la Luna» von Megano. Was siehst du, wenn du diesen Song hörst?
1: Er gibt mir einfach auch wieder Herbst. Er gibt mir einfach, er passt einfach in die Zeit jetzt rein und in die Zeit jetzt, die noch kommt. Es ist einfach so ein nach Gefühl gekommen. Das ist auch ein Song, den ich kenne, weil er auch so ein bisschen trending war eher. Ja, und es ist auch ein Song, den ich mir mega viel darunter einfach vorstellen kann. Und ich liebe das. Es ist filmisch. Ja, mega.
0: Es erinnert mich irgendwie ein bisschen an den Gleichweib wie Amelie, dein Lieblingsfilm. Oder einer von deinen Lieblingsfilmen.
1: Für mich ist er mehr, also ja, er ist mein Lieblingsfilm oder auch mein Lieblingsfilm.
0: Das gibt mir das Roman Finance Guy. Können wir über das Leben reden?
1: Mir gibt er mehr so Schiffs-Film-Vibe, nicht so.
0: Schifffilm?
1: Er gibt mir mehr so
0: Piraten?
1: Ja, er gibt mir so.
0: Oh mein Gott.
1: Er gibt mir mehr so. Oh, eine Frau auf dem Schiff. Und es ist immer so mystisch auf dem Schiff. Und dann plötzlich merkt sie so.
0: So neblig.
1: Es ist neblig. Und dann geht sie aus dem Stadt so ganz vorne an und singt einfach das Lied so.
0: Geil. Das sind irgendwie das nachher eine Parfümwerbung. Nein. So eine Frau einsam auf dem Schiff geht raus.
1: Und singt. Wieso sind die meisten Parfümwerbungen. Anderes Thema. Wieso sind in den meisten Parfümsendungen immer Zendaya zu sehen?
0: Gell? Wie viel Parfüm trägt
1: Alter,
0: die Frau?
1: Wie viel Parfüm-Sendung habe ich schon gesehen mit Zendaya auf einem Ross? Mit einem so, weißen, lockeren Kleid.
0: Das oder?
1: Ja.
0: Ja, ich glaube.
1: Ja, der kann
0: und es gibt auch eine Parfüm-Werbung, wo sie einfach so voll im Charakter von Dune ist.
1: Ja, aber das finde ich eigentlich noch geil.
0: Das finde ich echt
1: sie macht
0: geil.
1: Sie auch in Dune mit, nicht?
0: Ja, aber es ist wie ihrem Charakter von Dune. Und es ist wie ein Dune-Trailer tarnt als Parfüm-Werbung.
1: Wow! Normalerweise reden wir dann nicht über Parfüm.
0: Oh mein Gott, ich sehe gerade den nächsten Bandnamen. Ich weiß nicht über die Gruppe, aber es ist so ein herziger Name. Papa und Bear ist, and his Cubs.
1: Ja, und es ist einfach also der Lieblingsband von meinem Vater.
0: Yeah.
1: Das ist mega cute. Und eigentlich lasse er nicht so Musik, aber eigentlich finde ich das voll cute, dass das seine Lieblingsband ist. Ja, ich glaube, wir sagen einfach nichts drüber.
0: Wir sagen nichts drüber.
1: Und
0: Shoutout
1: du
0: Luna's
1: hörst
0: Dad.
1: Jetzt einfach das Lied. 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

0: Papa Bear and His Cubes. Tönt nach einem ultra sweeten Namen. Ganz ein warmer Track, der dich umarmen an deinem Samstagnachmittag. Du hast gehört Sweeter Thing on this side of heaven. Ich habe dir eine Playlist mitgenommen heute, die einfach ein bisschen umarmen soll, die mit Liebe zu tun hat. Und einfach ein bisschen, damit du kannst schwelken in deinen Gedanken.
1: Und wir sind für die Playlist auch nicht nur im englischsprachigen Raum. Wir haben schon Portugiesisch oder Spanisch gehört. Mhm. Und nachher lassen wir eine Sprache, wo ich so eigentlich im Interview nicht gedacht habe, dass sie mal wird laufen.
0: Ja.
1: Yeah. Ein Albanisch.
0: Ich habe einen albanischen Track dabei. Ja, mega random, der ist mir vorgeschlagen worden. Ich habe wieder auf TikTok. Ich rede viel zu viel über TikTok heute. und es kann nur so ein, also es haben nur so einen Guy gesehen. Also jemand hat wie so ein schwarz-weiß Video gehabt, und also sagt, Albanian Love Songs. Und ich so, okay, das ist so gelassen. Das ist so ein Dude dort, halt der Frederik, der so mit einem Blumenstrauß, natürlich Rosen, vor einem Haus steht, vor einem mega grossen Haus und raufschaut. Und halt so, typisch Romance Guy, halt so, komm aber. Ja, mega cute.
1: Der Grund, wieso ich vorher gesagt habe, dass ich nicht gedacht habe, dass wir albanische Musik im Internet würden spielen, ist, was gar nicht so mega viel albanische Musik gibt aus den 80er, 90er Albanien. Also es gibt natürlich albanischsprachige Musik, aber das ist dann meistens aus Mazedonien oder aus Kosovo. Albanien selber ist bis 1985 ein extrem geschlossenes Land gewesen, eine extrem gewaltvolle kommunistische Diktatur. Oder sie haben sich auf jeden Fall kommunistisch genannt, hat dort regiert. Man hat es auch so ein bisschen Nordkorea von Europa genannt. Der Enver Hoxha, der Diktator, ist dann 1985 gestorben. Und genau so die kulturelle Öffnung, die Albanien dann erlebt hat, übrigens nicht nur musikalisch, in Albanien ist zum Beispiel Autofahren auch für den Großteil der Bevölkerung verboten gewesen. Also sie haben dann Popmusik und Autofahren gleichzeitig in den 80er wie so neu kennengelernt. Und der Aufbruch symbolisiert auch unseren nächsten Act. Du hörst den Fredrik Ndoci mit Lule. Viel Spass. Wunderschöne albanischsprachige Musik, diesem Internet.

0: wunderschöne Musik aus dem Albanien von den 80er. Du hast Frederik Ndoci gehört mit Lule. Jetzt steigen wir in unser Auto und wir fahren gut 28 Stunden Richtung Osten und gehen von Albanien über den Bosporus in Libanon.
1: Mhm. Ich habe Fairuz dabei und sie kennt mich vor allem von diesem Track hier.
0: Im arabischen Sprachraum fast so etwas wie eine Gottheit, egal ob Christ, ob Muslim, ob Jüdisch. Im arabischen Sprachraum haben alle etwas, was sie verbindet, nämlich die Liebe zu der Fairuz, der syrisch-orthodoxen Sängerin, aufgewachsen in Beirut, nachher später durch wunderschöne Lieder, wo arabische Traditionen mit moderne Musicals verbindet, bekannt wurde. Denn das ist eben aus der Spätphase, wo dann weniger traditionelle Musik eine Rolle gespielt hat, sondern auch so ein bisschen Einflüsse aus dem Funk und dem Soul, wo durch ihren Sohn, den Siad Rabbani, dann reingekommen sind, wo nachher wie so die Production-Rolle von der Fairuz übernommen hat.
1: Mhm. Und ich habe das Lied «Watani» mitgenommen, weil das unter anderem ein Lied ist, das ich kenne, von «Free Palestine»-Demos unter anderem. Und ja, und das finde ich gehört auch in unsere Liebessendung rein.
0: Produziert von einem der grössten Aktivisten für ein freies, demokratisches Palästina, vom Siad Rabbani. Erst letztes Jahr ist der Sohn von der Fairuz gestorben. Die Fairuz, die lebt zum Glück immer noch zurückgezogen in einem recht bescheidenen Haus in Beirut. Hört man nicht viel von ihr, aber ihre Musik, die läuft überall im arabischen Sprachraum. Du hörst Watani von der Fairuz.

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0: Symbol von libanesischer Einheit und interreligiösem Frieden. Die Fayrouz, die weigert sich im libanesischen Bürgerkrieg als syrisch-orthodoxe Libanesin den Libanon zu verlassen und verbringt den ganzen Krieg im Mitte vom Zentrum vom Krieg in Beirut, wo dann ihre Mann Asi Rabbani stirbt. Tut beide Seiten beim Bürgerkrieg einen Waffenstillstand vereinbaren, damit Fayrouz in Ruhe die Beerdigung kann feiern von ihrem Mann. Also eine Person, die über religiöse Grenzen einfach Herzen berührt und extrem, also das Nationalsymbol vom Libanon ist, aber über das raus, also im arabischen Sprachraum, wacht fast jedes Kind mit einem Fayrouz-Song am Morgen auf jeden Fall arabische Radios am Morgen, fast noch ein Fayrouz, der läuft. Es ist wirklich krass, wie viel die Frau verbindet.
1: Du hast gesagt, es berührt Herzen. Mein Herz hat es auf jeden Fall auch berührt und wegen dem ist der Track in der heutigen Sendung vom Intravenil, in der wir vor allem über Liebessongs reden und du nimmst, was du willst. Versteh, wie du willst, Liebe. Es ist heute dir offen behalten, welche Songs dass du mit Liebe verbindest. Weil ich jetzt drin habe, was jetzt ein mega riesen Switch wird sein, ist ein deutscher Song, Nena, und zwar mit «Lass mich dein Pirat sein».
0: Wolltest du etwas dazu sagen? Oder wenn man
1: einfach nein.
0: Nein. Du hast das Intro-Menü. Das ist noch die letzte halbe Stunde, die du da hörst. Du hörst Nena. Ein bisschen 80er neue deutsche Welle. Feel good. Lass mich dein Pirat sein. Am Mikrofon für dich, Luna, und ich, der Gabriel. Schön, lass zu.

0: Luna, was meint Nina eigentlich damit, mit «Lass mich dein Pirat sein»? Was stellst du dir vor unter Pirat?
1: Boah. Denkst du, ist das ein Codeword für etwas?
0: So ein jemand, der so
1: vielleicht Spot fast
0: von
1: so
0: der
1: ein
0: Liebe kentert und dein Herz wow. stillt.
1: Wow, das ist jetzt so gut improvisiert. Oh mein Gott. Ja, das Lied «Lass mich dein Pirat sein» von der Nina kenne ich tatsächlich von einer CD von meiner Oma. Mhm. Mit dem ist das ein Track, der drin ist. Weil Family und so.
0: Und jetzt gehen wir zurück zu einer Stimme, die dich sehr, sehr fest berührt, Luna. Hope Sandoval von Messi Star. Was löst sie dir aus, Luna? Erzähl.
1: Ich glaube, ja, es ist halt das bekannteste Lied von ihnen, würde ich jetzt sagen. Und ich glaube, wie so mega viele Leute, wenn ich so sage, also ich glaube, mega viele Menschen, wenn es romantische Lieder benennen würde, diesen Song nehmen, nicht.
0: Mhm.
1: Was es sind, ja, ich kenne das eben auch Musik, die ein bisschen älter ist.
0: Oder willst du sagen, es ist ein Poser-Song?
1: Maybe. Oder einfach der Song, den man halt so ein bisschen kennt. Aber ein anderer, der aber jetzt auch nicht mega unbekannt ist, muss man jetzt auch sagen. Der Song, den ich mitgenommen habe, ist «Take Everything» von Massey Star. Und das ist auch ein Song, den man kennt. Aber auch ein Song, den ich finde, gehört noch in diese Sendung heute rein.
0: Später

0: später erfährst du dann auch, was der absolute Lieblingssong von der Luna ist, von Messi Star, oder? Mhm,
1: genau, und du hörst auch den Song, wo am Gabi gefällt, wo er findet, der muss auch in die Playlist rein, wo für ihn auch etwas mit Liebe zu tun hat, oder?
0: Yes.
1: Ja. Yeah.
0: Du hörst Messi Star mit Take Everything. Viel Spaß.

0: Messy Star, Hair and Skin.
1: Ja, das Lied, das ich persönlich mitgenommen habe, weil das ist mein Lieblingslied von Messy Star. Gitarre insane. Elektronische Organe gehört. Insane, muss ich mich ein bisschen mehr mit befassen. Wow, ich kann gar nicht mehr dazu sagen. Und ich finde, der rundet für mich die 2 Stunden Liebe einfach auf. Aber so ein bisschen fehlt noch etwas. So ein bisschen Liebe fehlt mir noch.
0: Ich habe dir noch einen Track mitgebracht, der mir mega nahe am Herzen ist. Und den kriegst du jetzt.
2: Hey, bleib doch noch ein bisschen da! Hey! Einen auf den Weg, der Song ist Samstagnachmittag.
0: Luna, wenn du jetzt das Album wirst produzieren, wie viele Love-Songs werden auf dem Album?
1: Eine.
0: Für die amerikanische Band Magnetic Fields ist die Antwort ein bisschen anders. Nämlich, sie haben sich selber das Album mit 69 Love-Songs.
1: Wow.
0: Und wir nennen es 69 Love-Songs. Das Meisterwerk, das 1999 rausgekommen ist. Ganze 3 Stunden lang voller Love-Songs. Sind auch ganz viele verschiedene Facetten von Liebe, die sie behandelt. Heartbreak, frisch verliebt sein, ja, keine Ahnung, vielleicht eine Liebe, die nur in einer Fantasie oder in einer Vorstellung besteht, aber mit der Realität nichts zu tun hat. In dem Song, den ich dir mitgebracht habe, das ist so ein wunderschönes Liebeslied, weil es geht wirklich darum, dass die Person, die im Text erzählt, irgendwie zuerst selber muss lernen, wie man richtig liebt und das irgendwie nie wirklich gewusst hat, was ist Liebe und wie kann ich Liebe ausleben. Und wie die Person zu der Liebe findet, das erfährst du auf dem Track «Papa was a Rodeo». Wunderschöner Bariton-Gesang. Magnetic Fields, 1999, auf 69 Love Songs erschienen.

0: So, jetzt ist aber Zeit, Kinder. Wenn es euch so gefallen hat, dann kommt ihr am besten gleich wieder einmal. Aber für heute ist es leider fertig. Also dann, kommt gut heim.
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